0: Donnerwetter, grüß euch alle, Mensch!
1: Das ist der Asteroid! Wo liegt der